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1: Schönen Donnerstag, kurz nach fünf. Hoffe, Sie haben gut geschlafen. Vielleicht sind Sie auch nicht ganz freiwillig wach, weil Ihre Katze Futter fordert oder der Hund ausgerechnet jetzt Gassi gehen will. Zumindest ist es schon hell und wir hüllen Sie in wunderbare Musik für einen sanften Start in den Morgen. Gleich spielt uns Felix Klieser das Stille Amare aus Händels Oper Tolomeo. Und davor habe ich noch die Schildkröte aus Camille Saint-Saëns Karneval der Tiere für Sie.
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Von Ihnen auf Platz 22 der Klassikradio Hall of Fame gewählt, Solvegs Lied aus Edvard Griegs Peer Gynt Suite. Schönen guten Morgen. In Berlin startet heute die älteste Luftfahrtmesse der Welt, die internationale Luft- und Raumfahrtausstellung, kurz ILA. Erstmal nur für Fachbesucher, ab dem Samstag dann für alle Interessierten, die ein Ticket ergattert haben. Denn mittlerweile sind schon alle Publikumskarten ausverkauft. Über 100 Flugzeuge gibt's zu sehen, außerdem eine Luftparade und Fallschirmspringer. Wäre sicher auch für Erik Satie interessant gewesen. Flugzeuge haben ihn fasziniert. Von ihm hören wir gleich die Gnossien Nummer 1. Davor ist noch Peter Tschaikowski am Start mit dem zarten zweiten Satz aus seiner Sinfonie Nummer 5.

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1: Schönen Donnerstagmorgen, kurz nach 5:30 im Kalender steht zwar Juni, das Wetter erinnert aber eher an April. Von Sonne über Wolken bis ein paar Tropfen ist alles drin. Wir schirmen sie in jedem Fall ab gegen trübe Laune mit wunderbarer Musik. Gleich dem heiteren zweiten Satz aus Mozarts Klavierkonzert Nummer 27 und jetzt einem echten Seelenschmeichler von Franz Schubert. Das ist ein Ave Maria.
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0: Der zweite Satz aus Johann Sebastian Bachs Konzert für zwei Violinen in D-Moll hier bei Klassik Radio. Guten Morgen. Freue mich, dass Sie mit uns in den Tag starten. Heute Abend beginnt die größte Fußball-WM der Geschichte. 48 Teams, 104 Spiele, drei Gastgeberländer. Eines davon, Mexiko, eröffnet die WM heute mit dem Spiel gegen Südafrika. Doch wie sieht's aus? Sind Sie denn schon im WM-Fieber?
1: Ja, wir freuen uns alle auf WM. Sehr klar, definitiv.
2: Ja, ich freue mich sehr drauf. Ich bin in Stimmung, ja?
3: Ja, schon ziemlich. Also ich schaue mir immer wieder so Highlights an auf YouTube.
4: Nee, aber ich freue mich trotzdem immer für die anderen. Da fahren sie dann immer mit den Autos rum und hupen und freuen sich. Das finde ich schön.
0: Oh, damit kann man doch arbeiten. Voller Vorfreude klingt auf jeden Fall jetzt der erste Satz aus Joseph Haydns Hornkonzert Nummer 1.

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2: Im Studio Colin Mock. Guten Morgen. Fußball-WM in Nordamerika startet mit Eröffnungsspiel in Mexiko. Keine Beschlüsse bei Spitzentreffen der Koalition mit Gewerkschaften und Arbeitgebern. Anpfiff für die Fußball-WM in Nordamerika. Das XXL-Turnier startet heute. Am Abend unserer Zeit steigt in Mexico City das Eröffnungsspiel zwischen Co-Gastgeber Mexiko und Südafrika. In den kommenden fast 6 Wochen rollt in Mexiko, Kanada und den USA der Ball. 104 Spiele wird es insgesamt geben, so viele wie noch nie. Zu den Top-Favoriten gehören Europameister Spanien, Weltmeister Argentinien oder auch Frankreich. Das Spitzentreffen von Schwarz-Rot mit Gewerkschaften und Arbeitgeberverbänden ist wie erwartet ohne Ergebnisse beendet worden. Es gehe um den Austausch, nicht um Beschlüsse, hieß es bereits vorab. Gesprochen wurde über anstehende Reformen, um die Sozialsysteme zu stabilisieren und die Wirtschaft zu stärken. Regierungserklärung, Heizungsgesetz, keine Diätenerhöhung. Im Bundestag steht heute eine Mammutsitzung mit jeder Menge Themen an. Sitzungsende ist um 3:30 in der Nacht geplant. Los geht's morgens um 9 mit der Regierungserklärung von Kanzler Merz.
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3: Kurz nach 6 an Ihrem Donnerstagmorgen. Das Wochenende winkt schon, aber noch winkt der Kalender leider zurück. Mit der richtigen Musik wuppen Sie den Arbeitstag aber ganz locker. In der nächsten halben Stunde erwartet Sie unter anderem Erik Satie's Gymnopädie Nummer 1. Der dritte Satz aus dem Frühling aus Vivaldis 4 Jahreszeiten. Und jetzt der zweite Satz aus Joaquin Rodrigos Fantasia para un gentilhombre.
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0: Der zweite Satz aus Karl Friedrich Abels Sinfonie Nummer 2 hier bei Klassikradio. Schönen guten Morgen. Gleich wird es poetisch und gefühlt sonnig mit Claude Debussy und La Fille aux Cheveux de Lin. In rund einer Minute für Sie, direkt nach den Gedanken zum Tag.
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2: Guten Morgen, ich bin Benjamin Elsner von den evangelischen Kirchen. Gekauft sind sie schnell, aber versorgen, das ist eine Aufgabe, die oft unterschätzt wird. Passend zur Sommer- und auch Urlaubszeit warnen Tierschutzvereine vor einem schnellen Impuls-Haustierkauf. Hundewelpen und auch kleine Kätzchen, ja, sie sind süß, aber bis sie stubenrein sind, das kann dauern, da kann einem schon mal die Geduld ausgehen. Dann ist die Fellpflege mitunter aufwendiger als gedacht oder auch Versicherung, Steuer- und auch Tierarztrechnungen übersteigen die Möglichkeiten. Viele Tiere werden dann in Tierheimen wieder abgegeben oder deutlich schlimmer, irgendwo ausgesetzt. Und das muss nicht sein, sagen Expertinnen und Experten. Wer sich vorab in Tierheimen oder auch bei Tierschutzorganisationen informiert, weiß, dass ein Haustier Zeit braucht, Geld kostet und dass Besitzer bereit sein müssen, langjährig Verantwortung zu übernehmen. Verantwortung für ein Leben, das bei unserer Schildkröte sogar mein Leben überdauern kann. Und doch merke ich, wie mich dieses um ein Lebewesen kümmern, fürsorglich mit ihm umgehen und es auch wertschätzen, das verändert. Ich merke, Leben ist nicht selbstverständlich, sondern wertvoll. Ein Geschenk Gottes. Sogar das meines kleinen, vermeintlich unbedeutenden Haustiers.
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10: Schönen guten Morgen, kurz nach 6:30. Aktuell läuft eine stressige Zeit für Schülerinnen und Schüler. Viele Klausuren werden vor den Zeugnissen noch geschrieben. Teils stehen auch noch Abschlussprüfungen an, wie zum Beispiel die mündlichen Abi-Prüfungen. Damit der Tag trotzdem optimistisch und vor allem gelassen startet, habe ich jetzt Constant Billy aus Philip Lanes Suite of Cotswold Folk Dances für Sie. Vermittelt sofort das Gefühl, alles wird gut.
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0: Go with the Flow von Giovanni Alevi hier bei Klassik Radio. Schönen Donnerstag. Auch heute Abend erwartet Sie natürlich wieder mein lieber Kollege Star-Tenor Rolando Villason. Er beantwortet auch wieder Ihre Fragen, so wie die von Annalena Fockkamp. Bist du eher Team Hund oder Team Katze?
1: Also ich liebe Katze, Team Katze glaube ich, aber ich hatte nie eine Katze in meinem Leben. Ich hatte ein kleines Hund, ein Mops, Chiquita. Mhm. Aber leider ist letzte Woche gestorben, unsere Chiquita. Und so jetzt keine Teamkatze, kein Teamkatze und kein Teamhund, Team Kuscheltier.
0: Och je, der arme Rolando. Falls auch Sie eine Frage an ihn haben, immer her damit. Schreiben Sie uns eine WhatsApp an die 0821 50 70 50 70. Und hier gibt's jetzt Rolandos Lieblingskomponisten Wolfgang Amadeus Mozart. Das ist das Rondo aus seinem Klarinettenkonzert in A-Dur.

Der zweite Satz aus Jules Massenets Saint-Pittoresque hier bei Klassikradio. Schönen Donnerstagmorgen. Und damit schauen wir nach Leipzig. Dort startet heute das Bachfest unter dem Motto Im Dialog. Und es hat diesmal wirklich ein bisschen was vom Eurovision Song Contest, aber auch von unserer Klassikradio Hall of Fame. Denn die weltweite Bach-Community hat online abgestimmt, welche die Top 50 Bach-Kantaten sind. Sie sind jetzt in 12 Konzerten zu hören. Die Plätze 50 bis 48 sind dabei morgen im ersten Konzert zu hören. Die letzten Plätze inklusive der Top 1 werden dann kommenden Mittwoch aufgeführt. Und dazwischen gibt es natürlich die übrigen Plätze. Dazu kommen viele, viele weitere Konzerte, Mitmachaktionen und Formate wie die Bachfest Lounges. Ein Mix aus Chill-Out, Klassik und Elektro. Und auch hier gibt es jetzt einen echten Hit von Bach für Sie. Wird auch sehr gerne von einer Vogeldame namens Lilly gehört. Wachet auf, ruft uns die Stimme.

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11: Im Studio Colin Mock. Guten Morgen. Fußball-WM in Nordamerika startet mit Eröffnungsspiel in Mexiko. Hubig will Verjährungsfrist bei Vergewaltigung auf 20 Jahre verlängern. Mit dem Spiel Mexiko gegen Südafrika startet heute die XXL-Fußball-WM. 48 Teams sind dieses Jahr dabei, 104 Spiele wird es in den kommenden Wochen geben. Neben der Größe des Turniers sind auch einige Regeln neu. Der Schiedsrichter zeigt etwa bei Einwürfen einen Countdown an. Das soll für mehr Spielfluss sorgen. Und der VAR darf öfter eingreifen, beispielsweise bei zu Unrecht gegebenen Ecken. Justizministerin Hubig will die Verjährungsfrist bei Vergewaltigung auf 20 Jahre verlängern. Die aktuelle Frist von 5 Jahren sei zu kurz, sagte sie dem Redaktionsnetzwerk Deutschland. Außerdem plädiert Hubig dafür, dass beim Sex künftig der Grundsatz nur Ja heißt Ja gelten soll, um Frauen besser zu schützen. In der Nähe von Belfast sind erneut ausländerfeindliche Proteste eskaliert. Demonstranten warfen Steine und Flaschen auf die Polizei. Die reagierte mit Wasserwerfern. Im Zentrum der nordirischen Hauptstadt blieb es ruhig. Auslöser für die Unruhen ist ein Messerangriff, für den ein Migrant verantwortlich gemacht wird.
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12: Kurz nach 7, schönen guten Morgen. Hoffe, Sie sind gut aus dem Bett gekommen. Falls nicht, falls Sie unausgeschlafen sind, naja, da sind Sie nicht alleine. Jeder Dritte hat da Probleme, nachts einzuschlafen. Es gibt da ganz neue Studien, um die können wir uns gleich mal kümmern. Aber jetzt erstmal aufwachen. Und das eben mit dem zweiten Satz aus seinem Konzert von Karl Maria von Weber.
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Da fühlen wir uns wie in Venedig heute Morgen, oder? Das war das venezianische Gondellied von Felix Mendelssohn Bartholdy. Und haben Sie heute gut geschlafen? Vielleicht interessiert Sie es dann auch. Es gibt da eine Befragung zum Schlaf, und zwar vom Robert-Koch-Institut. 10 Jahre lang wurde daran mehr oder minder gearbeitet und rausgekommen ist, mehr als 35% der Befragten haben nach wie vor Schlafprobleme. Gerade das Einschlafen bereitet vielen Schwierigkeiten und Experten haben sich daraufhin gemeldet und empfohlen, kein Handy und kein Alkohol, kein Koffein, Nikotin, bevor man ins Bett geht. Und falls es dann immer noch nicht klappt, dann kann man vielleicht sogar auch nochmal seinen Arzt fragen. Ich persönlich komme abends am besten immer runter, sage ich ganz ehrlich, wenn ich ein gutes Buch lese, vielleicht dann doch ein kleines Glas Rotwein getrunken habe zur Beruhigung und vielleicht auch dann mit den richtigen Klänge wie diese hier. Und dann ist der gute Schlaf garantiert. Aber auch das Aufwachen hier bei Klassikradio heute Morgen. Hier ist Beethoven und seine Elise.

So schnell sind die Stunden des Schlafs vergangen und dazu passt ganz gut, glaube ich, der Tanz der Stunden von Amikare Ponchielle hier bei Klassikradio. Guten Morgen. Und die Vorbereitungen, die laufen ja auf Hochtouren in Leipzig. Beste Grüße und schönen guten Morgen nach Leipzig. Ja, heute startet das größte Bachfest generell in Leipzig und viel steht da auf dem Programm. Das Thema dieses Jahres ist im Dialog, also ein Austausch über die Musik. Und da dürfen Sie hier natürlich auch nicht fehlen. Die Akademie für Alte Musik Berlin spezialisiert ja auf Barockklänge. Und Sie spielen eben auch dieses Jahr in Leipzig die Markus-Passion. Aber heute Morgen für uns Musik aus Italien, nämlich Giovanni Benedetto Platti und sein Concerto Grosso, der zweite Satz.

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3: Schönen guten Morgen, Donnerstag, der 11. Juni. Bei vielen, denke ich mal, sind die Chips schon besorgt und das Bier ist kalt gestellt. Also nicht für das Frühstück, nein, nein, aber ich denke mal an die vielen Fußballfans. Heute geht es los, die können es kaum erwarten. Heute beginnt die Fußball-Weltmeisterschaft. Und bei uns gibt es zum Frühstück jetzt nicht Bier, nicht Chips, nein, bei uns gibt es natürlich jetzt Josef Haydn, die schönste Klassik, das Trompetenkonzert in S-Dur.
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um 19 Uhr und Österreich dann erst am Mittwoch und dann sogar 6 Uhr morgens. Zeitverschiebung. Ist auch nicht schlecht, mit Fußball geweckt zu werden. Aber wir nehmen ja sowieso, wie es kommt. Und wir drücken allen drei Nationalmannschaften ganz fest natürlich die Daumen. Und hier kommt Mozart, sein Violinkonzert, der dritte Satz.

um kurz vor acht ist auch seine Musik immer wieder ein Genuss hier bei Klassik Radio. Das war die Tschechische von Antonín Dvořák. Sie können uns ja jederzeit erreichen, jederzeit eine Klassik Radio WhatsApp-Sprachnachricht schicken, Nachrichten schicken unter der 0821 50 70 50 70. Und das hat auch getan André Diem. Er schreibt, seit 35 Jahren betreibe ich eine Werkstatt, in der ich Schuhe rette, Schlüssel anfertige und vieles mehr. Ich höre seit einiger Zeit Klassik Radio in meiner Werkstatt und habe dadurch noch mehr Spaß. Und meine Kunden feiern mich sogar dafür. Sie lieben diese entspannte Atmosphäre und dafür möchte ich mich beim Sender und beim gesamten Team bedanken. Bitte macht weiter so. Also sehr gerne, Herr Diem. Jetzt sorgen wir weiterhin in Ihrer Werkstatt und für Ihre Kunden für entspannte Atmosphäre. Und das schaffen wir mit Johann Sebastian Bach und sein Ave Maria.

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15: Im Studio Colin Mock, guten Morgen. Fußball-WM in Nordamerika startet mit Eröffnungsspiel in Mexiko. Hubig will Verjährungsfrist bei Vergewaltigung auf 20 Jahre verlängern. Anpfiff für die Fußball-WM in Nordamerika. Das XXL-Turnier startet heute. Am Abend unserer Zeit steigt in Mexico City das Eröffnungsspiel zwischen Co-Gastgeber Mexiko und Südafrika. In den kommenden fast 6 Wochen rollt in Mexiko, Kanada und den USA der Ball. 104 Spiele wird es insgesamt geben, so viele wie noch nie. Zu den Top-Favoriten gehören Europameister Spanien, Weltmeister Argentinien oder auch Frankreich. Die Verjährungsfrist bei Vergewaltigung soll verlängert werden. Dafür macht sich Justizministerin Hubig stark. 5 Jahre sind es aktuell. Das ist zu kurz, sagte sie dem RND. Hubig hält 20 Jahre für angemessen. Um das Thema geht es heute auch bei der Justizministerkonferenz in Hamburg. In der Nähe von Belfast sind erneut ausländerfeindliche Proteste eskaliert. Demonstranten warfen Steine und Flaschen auf die Polizei. Die reagierte mit Wasserwerfern. Im Zentrum der nordirischen Hauptstadt blieb es ruhig. Auslöser für die Unruhen ist ein Messerangriff, für den ein Migrant verantwortlich gemacht wird.
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16: Beste Grüße und einen schönen guten Morgen für alle, die jetzt schon mal unterwegs sind. Ja, die merken es wahrscheinlich jetzt heute an diesem 11. Juni, Höhepunkt der Schafskälte. Also ein bisschen frischer ist es heute, aber das macht uns nichts aus, denn wir können uns auf jeden Fall erwärmen an den Klängen eines Ballettkönigs und das ist Tschaikowski. Rein geht's in diesen Donnerstag mit seiner Streicherserenade in C-Dur.
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einfach. Seine Flötentöne sind auch legendär, James Galway, und hat für uns Cimarosas Konzert für zwei Flöten gespielt. Und damit wünsche ich Ihnen natürlich einen perfekten Start in diesen Donnerstagmorgen, heute 11. Juni. Da startet ja nicht nur die Fußball-Weltmeisterschaft, nein, heute ist ja auch der Höhepunkt der sogenannten Schafskälte. Also plötzlicher Kälte einfach normalerweise so zwischen dem 4. und 20. Juni. Und so eben benannt nach den Schafen, die dann schon bereits geschoren sind, das wissen Sie. Und auf die muss man dann besonders aufpassen, weil sie sich sonst ein bisschen verkühlen könnten. Und Sie sollten vielleicht auch auf jeden Fall immer eine Jacke dabei haben. Es könnte ein bisschen frischer werden. Deutschland, Österreich, der Schweiz im Klassikradioland. Warm ums Herz sollte uns aber werden, wenn wir seine Klaviermusik hören. Das Klavierstück von Georg Friedrich Händel, seine herrliche Sarabande.

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Edward McDowell und sein Spaziergang aus dem Wald to a Wild Rose aus den Woodland Sketches. Schönen guten Morgen, Donnerstag, der 11. Juni. Und ich denke mal, die Ersten sind vielleicht auch schon wieder in Richtung Sommerurlaub unterwegs. Oder vielleicht müssen Sie auch noch den Urlaub im Sommer 2026 beantragen. Ich muss das auch noch so ein bisschen nachholen. Aber da sind wir nicht alleine. Sogar Felix Mendelssohn-Bartholdy brauchte einen Urlaubsantrag. Und den hat er gestellt bei seinen Eltern. Tatsächlich, als er damals 20 war, in London gelebt hat, da hat er wirklich seine Eltern fragen müssen, ob er hoch nach Schottland darf. Zum Glück hatten die Eltern kein Reiseveto eingelegt und er durfte nach Schottland und hat natürlich wunderschöne musikalische Inspirationen mitgebracht. Hier ein kleines Beispiel daraus, seine Reformationssymphonie. Der zweite Satz.

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15: Rein in diesem Morgen, Donnerstag, der 11. Juni. Ich habe gleich einen Tipp für Sie, wie Sie 12 Konzerte gratis erleben können und zugleich auch noch ein wertvoller Teil einer Jury werden können. Wie es funktioniert, ich sag's Ihnen nach der Melodie von Ignaz Paderewski.
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Seine Musik ist ganz einfach wetterunabhängig, denn sie hat alle vier Jahreszeiten in sich. Das war Vivaldis Jahreszeiten und daraus haben wir gerade den Herbst gehört an diesem Donnerstagmorgen. Wir lieben die Klassik und ich finde, man muss sich mit der Klassik nicht immer hundertprozentig auskennen. Man muss sie fühlen, um zu beurteilen, ob das ein oder andere Stück gelungen ist oder nicht. Und deswegen kann ich nur den Europäischen Kompositionspreis empfehlen. Der sucht nämlich jetzt eine ehrenamtliche Jury, die sich aus nur musikbegeisterten Menschen zusammensetzt. Also keine Experten. Dafür braucht man keine musikalische Vorkenntnisse oder irgendeine Ausbildung. Einfach nur die Liebe zur Musik, die Leidenschaft und dann die Möglichkeit, 12 Konzertabende bis zum 16. August im Konzerthaus Berlin zu besuchen und dann eben diese Konzerte zu bewerten. Bewerben können sich alle ab dieser Woche bei dem Europäischen Kompositionspreis, also vielleicht auch für Sie eine Möglichkeit, wunderschöne Konzerte zu erleben und dann eben auch die Musik zu bewerten, so wie Sie sie ganz einfach entgegengenommen haben. Zum Beispiel auch seine Musik, Joseph Fiala. Hier ist sein Englischhorn-Konzert, der zweite Satz.

0: Die Vocalise war das von Rachmaninoff, ganz wunderbar interpretiert von David Garrett. 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
0: 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Und dann spielen wir Sie die großen Filme jetzt, wie zum Beispiel hier Stanley Meyers, Die durch die Hölle gehen.

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10: Im Studio Colin Mock, guten Morgen. Fußball-WM in Nordamerika startet mit Eröffnungsspielen in Mexiko. Hubig will Verjährungsfrist bei Vergewaltigung auf 20 Jahre verlängern. Mit dem Spiel Mexiko gegen Südafrika startet heute die XXL Fußball-WM. 48 Teams sind dieses Jahr dabei, 104 Spiele wird es in den kommenden Wochen geben. Neben der Größe des Turniers sind auch einige Regeln neu. Der Schiedsrichter zeigt etwa bei Einwürfen einen Countdown an. Das soll für mehr Spielfluss sorgen. Und der VAR darf öfter eingreifen, beispielsweise bei zu Unrecht gegebenen Ecken. Justizministerin Hubig will die Verjährungsfrist bei Vergewaltigung auf 20 Jahre verlängern. Die aktuelle Frist von 5 Jahren sei zu kurz, sagte sie dem Redaktionsnetzwerk Deutschland. Außerdem plädiert Hubig dafür, dass beim Sex künftig der Grundsatz nur Ja heißt Ja gelten soll, um Frauen besser zu schützen. Das Spitzentreffen von Schwarz-Rot mit Gewerkschaften und Arbeitgeberverbänden ist wie erwartet ohne Ergebnisse beendet worden. Es gehe um den Austausch, nicht um Beschlüsse, hieß es bereits vorab. Gesprochen wurde über anstehende Reformen, um die Sozialsysteme zu stabilisieren und die Wirtschaft zu stärken.
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11: Ja, aber wieder 5 starke Stücke ausgewählt von unserer Musikredaktion. Und das heutige Motto, ja, das passt, ich finde, auch ganz gut zu diesem Donnerstag, nämlich die besten 5, die Rückenwind geben. Also Musik, die aufrichtet. Musik, die uns vielleicht auch daran erinnert, dass wir manchmal so einen kleinen Schubs brauchen, um wieder in Fahrt zu kommen. Los geht's mit dem temperamentvollen Scottish Dance von Malcolm Arnold. Also das ist wirklich Schwung und Lebensfreude. Und danach Gänsehaut pur. Das Thema aus Jurassic Park von John Williams. John Williams hat ja mit seinen Melodien ganze Generationen geprägt. Kaum jemand hat unsere Vorstellung von Abenteuer so sehr beeinflusst wie er im Kino. Also lassen wir uns von diesen 5 Meisterwerken jetzt an diesem Vormittag so ein bisschen Rückenwind für den Tag schenken.
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epische Klänge, die einem wirklich Rückenwind geben an diesem Donnerstagvormittag. Das ist 8:55, die 5 schönsten Musikstücke. Heute eben unser Thema musikalischer Rückenwind. Und da machen wir unsere Rückenwind-Tour doch mal gleich weiter mit Mozart, seine 40. Symphonie. Diese Musik zeigt ja auch, dass man manchmal so aus melancholischen Klängen so eine Stärke ziehen kann. Und danach wird es tänzerisch leicht mit dem Pas de Quatre aus dem Dornröschen-Ballett von Tschaikowski. Mozart komponierte ja seine berühmte 40. Symphonie in nur ganz wenigen Wochen in einem seiner produktivsten Sommer seines Lebens. Und Tschaikowski, ja, der war überzeugt, dass Ballettmusik genauso ernst genommen werden sollte, eben wie eine Symphonie. Also zum Glück, denn ohne ihn gäbe es viele der schönsten Melodien des Balletts dann eben nicht. Aber es gibt sie dann doch. Und hier also die nächsten zwei Stücke, die uns so ein bisschen Rückenwind weiterhin geben werden.

fünf besten Stücke, die Rückenwind geben an diesem Donnerstagvormittag. Das war das Partygatre aus Dornröschen. Und jetzt zum Abschluss. Ja, da gibt es hier bei Klassik Radio etwas, was erstmal ganz leise beginnt und dann immer größer, kraftvoller und unwiderstehlicher wird, nämlich Bolero von Maurice Ravel in einer Interpretation unter der Leitung von Leonard Bernstein. Wunderschön anzuhören. Und Ravel selbst hielt den Bolero ja gar nicht für sein bedeutendstes Werk. Nein, der sagte mal mit trockenem Humor: Ich habe nur ein Meisterwerk geschrieben, leider enthält es keine Musik. Gemeint war die ständig wiederholte Melodie und auch natürlich das Trommeln des Boleros. Also gerade diese Hartnäckigkeit macht das Stück, wie ich finde, zu einem der berühmtesten Klassiker überhaupt. Mit Rückenwind geht's also jetzt ins Finale hier bei Klassikradio. Der Bolero von Maurice Ravel.

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11: Einen entspannten Vormittag wünsche ich Ihnen. Also ich hoffe, er ist entspannt. Nicht immer natürlich, wenn man unterwegs ist. Ich habe zum Beispiel eine WhatsApp-Sprachnachricht bekommen. 0821 50 70 50 70. Und zwar eine Nachricht von Klassikradiohörerin Maria Monika aus Leipzig. Und sie schreibt, bin heute Morgen auf dem Weg zum Kita-Leitungskongress. Trotz Stau und Umleitung entspanntes Fahren hier in Leipzig mit der herrlichen Musik von Klassikradio. Dankeschön. Ja, danke für die Nachricht, Monika. Und Sie wissen ja, mit uns auf jeden Fall ein entspanntes Ankommen. Gegen den Stau können wir nichts machen, aber wir können dafür sorgen, dass wir ihn ganz einfach ein bisschen lockerer nehmen. Jetzt auch mit der Musik von Jerkes Shakeyev mit Moonflower und hier kommt Luigi Boccherini und sein legendäres Minuett.
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Das sind die New Classics hier bei Klassik Radio. Moonflower an diesem Donnerstagvormittag mit Yakesh Shakeyev. Ja, die Fußballweltmeisterschaft, die beginnt heute. Und die große Frage, wer wird's machen, wer wird Weltmeister? Also ein Professor aus Münster glaubt, die Antwort zu kennen. Andreas Heuer hat nämlich mit mathematischen Modellen, Spielergebnissen, jeder Menge Statistik, die WM, sage und schreibe mal 100.000 Mal simuliert. Ergebnis, Achtung, Spanien hat mit 18% die besten Chancen auf den Titel. Und Deutschland, naja, die Statistik sieht die deutsche Mannschaft aktuell nur auf Platz 8. Der Professor sagt selbst also, dass Fußball Mathematiker natürlich auch zur Verzweiflung bringt. Denn obwohl man alles berechnen kann, entscheidet manchmal so ein abgefälschter Ball, ein Elfmeter oder ganz einfach so ein Sonntagsschuss aus 30 Metern dann das Spiel. Und genau deshalb lieben wir ja dieses Spiel. Denn das sage ich Ihnen, wenn die Statistik immer recht hätte, dann müssten wir diese Fußball-Weltmeisterschaft ja gar nicht erst anschauen.

So ein alte Weisen und Tänze von Otto Rino Respighi und davor haben wir die Symphonie mit dem Hornsignal gehört von Josef Haydn hier bei Klassik Radio. Ab heute, wir haben gerade geredet darüber, Start der Fußball-WM, da heißt es dann wieder Laola im Fußballstadion. Aber es geht da eine andere Welle durchs Publikum und sie besteht jetzt nicht unbedingt aus Fußball, sondern aus Wörtern. Im Mainzer Stadion, da haben 7.508 Kinder in dieser Woche aus ganz Rheinland-Pfalz gemeinsam gelesen und damit einen Weltrekord aufgestellt. In einem Stadion, Wort für Wort, entstand da so eine riesige, ja, Lese-Laola, nenne ich es mal. Und am Ende gab es nicht nur Gänsehaut, sondern auch eine Urkunde für jedes Kind. Finde ich toll. Und vielleicht zeigt dieser Weltrekord vor allem eines. Lesen muss manchmal überhaupt nicht still und leise sein. Und es kann auch laut sein, fröhlich, verbindend und sogar stadiontauglich. Genau das Richtige für Kinder, wie ich finde. Und wer weiß, vielleicht war das ja auch die schönste Laola der Welt, eine Welle eben aus Geschichten, weil ganz einfach gelesen wurde. Und das ist der Kanon D-Dur von Johann Pachelbel.

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16: Im Studio Colin Mock. Guten Tag. Fußball-WM in Nordamerika startet mit Eröffnungsspielen in Mexiko. Hubig will Verjährungsfrist bei Vergewaltigung auf 20 Jahre verlängern. Anpfiff für die Fußball-WM in Nordamerika. Das XXL-Turnier startet heute. Am Abend unserer Zeit steigt in Mexico City das Eröffnungsspiel zwischen Co-Gastgeber Mexiko und Südafrika. In den kommenden fast 6 Wochen rollt in Mexiko, Kanada und den USA der Ball. 104 Spiele wird es insgesamt geben, so viele wie noch nie. Zu den Top-Favoriten gehören Europameister Spanien, Weltmeister Argentinien oder auch Frankreich. Die Verjährungsfrist bei Vergewaltigung soll verlängert werden. Dafür macht sich Justizministerin Hubig stark. 5 Jahre sind es aktuell, das ist zu kurz, sagte sie dem RND. Hubig hält 20 Jahre für angemessen. Um das Thema geht es heute auch bei der Justizministerkonferenz in Hamburg. Ohne konkrete Beschlüsse ist das Spitzentreffen der Regierung mit Gewerkschaften und Wirtschaftsverbänden zu Ende gegangen. Sie hatten über Reformen beraten, die unter anderem die deutsche Wirtschaft wieder in Schwung bringen sollen. Schon vorab hieß es aber, dass es nicht um Entscheidungen, sondern den Austausch geht.
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17: Auch wenn natürlich, ich habe schon gut reingefunden in diesen neuen Tag, in diesen 11. Juni. Wir sind gut aufgestellt in dieser halben Stunde mit feinster Klassik von Oscar Mercado. Ich habe Jean-Philippe Rameau dabei. Und das sind herrliche Klänge von Johann Halvorsen. Hier kommt sein Chant de la Veslemoy.
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Tänze waren das von Mozart natürlich. Die Regenjacke gehört ja inzwischen zur Grundausstattung in dieser Woche dazu. Aber die Aussichten, die werden ja besser. Also das Wetter soll sich ja langsam beruhigen. Die trockenen Phasen werden wieder so ein bisschen länger. Und zwischendurch zeigt sich dann vielleicht auch in den nächsten Tagen dann wieder zwischendurch die Sonne. Und dann kommt der Siebenschläfer am Ende des Juni. Diese alte Bauernregel besagt ja, dass sich um diese Zeit oft die Großwetterlager dann für die kommenden Wochen, die Sommerwochen, einpendeln wird. Bin ich gespannt. Aber bis dahin gilt Sonnenbrille, Regenschirm auf jeden Fall immer gleichzeitig dabei haben. Und wir machen uns ja sowieso immer das Beste aus dem Wetter. Und das machen wir jetzt mit der Musik, begleitet von Donizetti, das Una Furtiva Lagrima. Und das ist The Arts and Hours von Jean-Philippe Rameau.

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Das war die Violine von Joshua Bell, das Una Futiva Lagrima von Donizetti. Das kennen Sie bestimmt auch, wenn Sie häufiger mal so Opernkonzerte generell anschauen, die Oper gehen, die großen Fragen des Kulturlebens. Hustet man zwischen den Sätzen? Darf man überhaupt Bonbonpapier öffnen? Und die heikelste Frage vor allem, vielleicht kennen Sie das auch, was macht man, wenn vor einem jemand mit so einem riesigen Dutt sitzt? Ne? Also ich habe da vor kurzem ein sehr unterhaltsames Essay gelesen. Eine Opernbesucherin hat das genau erlebt und beschrieben. Beste Plätze, freie Sicht, dachte sie sich, und dann verwandelte sich die modische Messy Bun vor ihr in so eine Art zusätzliche Bühnenkulisse. Muss ich übersetzen, der Begriff Messy Bun bedeutet übersetzt nichts anderes als zerzauster Dutt. Und der kann dann im Opernhaus offenbar eine Höhe erreichen, der wiederum den Blick in die Kulisse verbaut. Die eigentliche Frage für mich ist allerdings dahinter, wie viel Rücksicht wir aufeinander nehmen. Und trauen wir uns dann tatsächlich freundlich zu sagen, wenn uns da die Frisur stört. Die gute Nachricht, sie hat es tatsächlich gemacht. Also nach der Pause wurde hier Platz getauscht und es gab dann ein Happy End und freien Blick auf die Bühne. Aber was lernen wir daraus? Ja, manchmal spielt eben auch die Frisur dann irgendwann mal die Hauptrolle in einer großen Oper.

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10: Heute wollen wir einen feiern, einen ganz großen der Klassik. Sonnenaufgänge, Bergtouren, Liebesgeschichten, also bei ihm wurde alles zum Klang. Nein, ich meine nicht Beethoven, ich meine nicht Tschaikowski, die werden wir davor hören. Aber danach sage ich Ihnen, wer an dem heutigen Tag geboren wurde. Aber jetzt erstmal, wie gesagt, Beethoven, Tschaikowski, einmal die Klaviersonate Nummer 8 und davor die Symphonie Nummer 6.
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0: Beethovens Klaviersonate Badidik war das hier bei Klassikradio. Heute feiern wir den Geburtstag eines Komponisten, wie soll ich sagen, der wie kaum ein anderer, ja auch wie musikalischen Glanz, große Gefühle und auch so ein bisschen Hollywood steht.
1: Zum Geburtstag des deutschen Ausnahmekomponisten Richard Strauss.
0: Also sprach Zarathustra, denkt man natürlich sofort an seinen Namen, Rosenkavalier, Alpensinfonie. Also Richard Strauss, der konnte ja mit seinem Orchester malen wie so ein Künstler mit einem Pinsel. Weltberühmt, das wissen wir, da wurde er auch durch einen einzigen Trompetenstoß, dieser Anfang, der legendäre von Also sprach Zarathustra, wurde er durch den Film 2001 Space Oddity wahrscheinlich, ja, zum bekanntesten Soundtrack in Sachen Blick ins Weltall. Dabei hatte Strauss ja ursprünglich gar keine Raumfahrt in Sinn, sondern natürlich die Philosophie von Friedrich Nietzsche. Aber das steht auf einem anderen Blatt Papier. Und noch etwas Typisches für Strauss. Er sagte mal augenzwinkernd, ich bin vielleicht kein Komponist ersten Ranges, aber ich bin ein erstklassiger Komponist zweiten Ranges. Also an Selbstbewusstsein hat es ihm nicht gefehlt und an großartiger Musik schon mal gar nicht. Und deswegen genießen wir jetzt diesen legendären ersten Trompetenstoß. Einen großen Strauss-Moment hier bei Klassikradio.

Serenade for Strings war das von William Lloyd Webber. Als kleine Kinder haben wir immer gelernt, man sagt Danke, aber Dankbarkeit ist ja viel mehr als eine gute Kinderstube. Also Psychologen haben jetzt herausgefunden, dass dankbare Menschen oft zufriedener durchs Leben gehen, also besser mit Krisen umgehen, sogar gesünder sein können. Und wer wahrnimmt, was gut läuft, fühlt sich weniger ausgeliefert und mehr verbunden mit anderen, heißt es. Allerdings gilt auch, man muss nicht für alles dankbar sein. Also schwierige Erfahrungen dürfen ruhig schwierig bleiben und nicht jedes Problem lässt sich damit Dankbarkeitstagebucheinträgen wegschreiben. Also das auf keinen Fall. Aber die Psychologen sagen eben, es geht um diese kleinen Dinge des Lebens, so einen freundlichen Menschen, gelungenen Moment, ein Sonnenstrahl nach dem Regen. Und manchmal genügt schon ein einfaches, ehrliches Dankeschön. Das kostet ja nichts und kann trotzdem ganz viel bewirken. Sollte man sich immer wieder dran erinnern und nehme auch ganz einfach mal mit in diesen Donnerstag, würde ich vorschlagen. Und das ist der Duft von Lavendel von Nigel Hess.

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11: In Leipzig, da entsteht gerade, ja, wie soll ich sagen, die längste Bach-Hitparade aller Zeiten. Warum? Was da los ist? Wir kümmern uns drum, aber das machen wir erst nach der Musik von Camille Saint-Saëns. Und hier kommt der königliche Komponist Edward Elgar mit seinem May-Song.
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Samson und Dalina, eine Cello-Version von Camille Saint-Saëns. Ja, heute geht's los. Auf der einen Seite Fußball-Weltmeisterschaft, auf der anderen Seite Bach. Bach interessiert uns jetzt aber ein bisschen mehr. Also Leipzig in diesen Tagen wird zur Bach-Hauptstadt der Welt. Bis zum 21. Juni lädt ja das Bachfest Leipzig unter dem Motto im Dialog zu mehr als 200 Veranstaltungen ein. Also da ist wirklich was geboten, von der Thomaskirche bis zum Gewandhaus. Und erstmal hat die weltweite Bach-Gemeinschaft auch 50 Lieblingskantaten gewählt. Tausende Fans aus aller Welt haben da abgestimmt und ich denke mal, Bach hätte sich wahrscheinlich gewundert, dass seine Musik irgendwann mal per Online-Abstimmung zur längsten Hitparade wird. Und Leipzig zeigt für mich noch was anderes. Zum Beispiel habe ich gesehen auf der kostenlosen Bach-Stage, da wird mitten auf dem Marktplatz musiziert und abends verschwimmen da in den Bach-Fest-Lounges die Grenzen so zwischen Klassik, elektronischer Musik, da kommt beides wieder zusammen. Wie schön. Und vielleicht ist das ja auch das Geheimnis von Bach, ne? Er ist über 300 Jahre alt und trotzdem klingt er nach wie vor überraschend gegenwärtig. Auch hier bei Klassikradio. Jesus bleibet meine Freude.

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Die Jaconosamide war das hier bei Klassik gerade. Das menschliche Gehirn ist ja doch ein Wunderwerk und lernt aus wenigen Erfahrungen, erkennt Zusammenhänge, passt sich ja ständig an, das wissen wir. Und das alles mit einem Energieverbrauch von gerade mal 20 Watt, also ungefähr so viel wie so eine kleine Glühbirne. KI, künstliche Intelligenz, dagegen braucht ja Training, Betrieb, riesige Rechenzentren, Spezialchips, jede Menge Strom. Der Energieverbrauch, der wird deshalb wahrscheinlich zu einer großen Zukunftsfrage der KI. Und jetzt sorgt so ein Startup, habe ich gelesen, für Aufsehen, dass einen ganz anderen Weg gehen möchte mit KI. Statt immer größere Rechner zu bauen, schaut sich das mehr oder weniger das Original an, also unser Gehirn. Die Idee, die Funktionsweise echter Nervenzellen in unserem Gehirn könnte da die Grundlage für eine neue Generation von KI werden, um Energie zu gewinnen. Da sehen wir es mal wieder. Die intelligenteste Technologie, die wir kennen, die tragen wir bereits zwischen den Ohren. Und manchmal braucht es eben keinen Supercomputer, sondern einfach nur so einen wachen Kopf und klaren Menschenverstand. Und ich finde, wenn man dann so etwas hört, dann beruhigt mich das Ganze alles wieder mit der KI. Und das ist Johannes Brahms mit dem Walzer in Astur.

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18: Es macht doch immer wieder Spaß, wenn man so ein Häkchen machen kann. Auf welcher Liste? Da reden wir gleich mal drüber. Jetzt machen wir erstmal einen Haken an New Classics, The Aviators von Alan Jane Long. An diese Vormittag hier bei Klassikradio und auch auf die Sinfonie D-Dur dürfen wir uns freuen. Namenstagssymphonie von Antonio Salieri.
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Aviators von Alan Jane Long hier bei Klassik gerade, die New Classics. Haben Sie auch eine To-Do-Liste? Also eine Liste, wo man so die ganzen Erledigungen abhakt. Das Abhaken macht glücklich, sagen ja Psychologen. Warum? Ganz einfach, weil es uns sagt, ja, ich habe was geschafft, ich kann auch was bewirken. Hab mal geschaut, die ältesten Listen der Welt sind über 5000 Jahre alt. Ja, also schon die Sumerer, die notierten zumindest auf Tontafeln Warenbestände und Abgaben, das wissen Sie. Und die Menschheit, die schreibt To-Do-Listen, seitdem es eigentlich die Schrift gibt. Und ich finde, dieses kleine Häkchen hinter einer erledigten Aufgabe, ach, das fühlt sich doch verdammt gut an. Also ich hoffe, Sie können heute auch noch so das ein oder andere, so den ein oder anderen Haken dahinter machen können. Und begleitet werden Sie sowieso, egal was Sie machen, was erledigt wird, von unserer Musik, wie zum Beispiel die von Mozart, hier seine Jupiter-Symphonie. Und dann genießen wir ganz einfach mit dem Cello das Lied an den Mond aus Rosalka von Dvorak.

Das Lied an dem Mond von Antonin Dvorak. Ja, der Donnerstag ist schon mal erreicht, das Wochenende ist schon mal in Sichtweite und nach all den Regentropfen dieser Woche, da dürfen wir uns auch so ein bisschen auf ein mehr Sonnenschein freuen und vielleicht auf einen Kaffee im Freien, einen Spaziergang, was auch immer. Also würde vorschlagen, freuen wir uns jetzt schon mal so ein bisschen auf das, was da kommen wird und die passende Einstimmung, die liefert uns jetzt das Concerto Grosso von keinem anderen als von ihm, Antonio Vivaldi.

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12: Schöne Mittagszeit für Sie, und schauen wir mal auf den Wetterbericht für den Bodensee. Also da ist ja Tornado-Alarm gewesen, und was das mit der Seebühne am Bodensee zu tun hat, na, das können wir gleich mal erörtern. Aber jetzt erstmal Zeit für Ludwig van Beethoven, seine Pastorale, und hier kommt das herrliche Claire de Lune von Claude Debussy.
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Pastorale von Beethoven war das am Mittag hier bei Klassikradio. Eines wünsche ich mir für die kommenden Sommerspiele am Bodensee nicht. Dieses Naturschauspiel, haben Sie vielleicht mitbekommen, über den Bodensee, da wurde nämlich jetzt eine sogenannte Wasserhose gesichtet. Also ein Tornado über dem Wasser, spektakulär online auch anzusehen, aber zum Glück eher eines der selteneren Phänomene. Also für die Besucher der Bodensee-Festspiele wünschen wir deshalb lieber so eine harmlosere Variante. Ab dem 22. Juli geht's ja los, da wünsche ich laue Sommerabende, Sonnenuntergang über den See und höchstens so eine kleine Gänsehaut, dann mit La Traviata, also Wirbelstürme braucht es wirklich dann nicht im Himmel, dürfen ruhig eher nur im Orchestergraben stattfinden. Und wir haben jetzt die Klassik von Mendelssohn Bartholdy, das Lied ohne Worte, und das ist das Bist du bei mir von Gottfried Heinrich Stölzl.

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Schöne Mittagszeit mit Klassik Radio und auch jetzt mit einem Highlight hier bei Klassik Radio aus der Opernwelt, nämlich La Bohème. Als Puccini seine Oper La Bohème schrieb, da erzählte er von jungen Menschen mit großen Träumen und kleinen Geldbeutel, Künstler, die um ihre Existenz kämpften, bezahlbaren Wohnraum gesucht haben und sich auch fragten, wie lebt man seine Leidenschaft in einer Welt, die immer teurer wird und die man sich nicht leisten kann. Also würde Puccini die Geschichte heute erzählen, würden vermutlich Themen wie steigende Mieten, unsichere Jobs, Leistungsdruck und die Suche nach echter Nähe in einer digitalen Welt auch eine große Rolle spielen. Und deshalb berührt uns wahrscheinlich La Bohème nach wie vor bis heute, weil sich zwar die Zeiten ändern, aber die Sehnsüchte und Probleme von uns nach wie vor ähnlich sind. Hier das herrliche Chiamano Mimì.

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9: Schöne Mittagszeit. Haben Sie vielleicht mitbekommen? Der Papst, der hat den höchsten Kirchturm der Welt eingeweiht. Wo das gewesen ist gestern, wir sagen's und werden noch drüber reden. Nach einem Großen der Klassik, nämlich Georg Friedrich Händel, haben wir seine Tänze aus Oreste. Und davor Richard Hohl, seine Sinfonie Nummer 1. Genießen wir jetzt den zweiten Satz.
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Ja, langsam aber sicher geht ja die Woche zu Ende. Aber das war wirklich ein historischer Moment, wie ich finde, in dieser Woche. Papst Leo, der hat ja in Barcelona den höchsten Kirchturm der Welt eingeweiht. Der fast 173 Meter hohe Christusturm der Sagrada Familia. Ja, die besondere ewige Baustelle. Und besonders bewegend, zuvor betete der Papst eben am Grab, eben vom Architekten Gaudi. Anlass war sein 100. Todestag. Der Gaudi sagte ja auch mal, mein Auftraggeber hat keine Eile. Gemeint war eben Gott. Und da merken wir auch mal wieder, dass wirklich große oder die großen Dinge entstehen nicht nur über Nacht. Nein, die brauchen wirklich Geduld, Vertrauen und natürlich auch viele Menschen, die immer wieder dran glauben.

Das Blumenduett von Leo de Lieb war das, unverkennbar. Wurde ja auch ganz gerne mal für den einen oder anderen Film verwendet. Und ich sage immer, wo große Filmmusik, da ist auf jeden Fall Klassikradio nicht weit. Sie wissen ja, viele der schönsten Melodien des Kinos, Streamingdienste haben längst ihren Platz neben den ganz großen Werken der Klassik hier bei Klassikradio gefunden. Und dieser Titel gehört bestimmt dazu. John Barry mit der Musik, der mit dem Wolf tanzt. Ein echter Blockbuster, wie ich finde. Und wenn ich diese Musik höre, da steigt bei mir die Vorfreude. Ab Ende Oktober, da sind wir unterwegs, Klassikradio live im Konzert, die Nacht der Filmmusik, gemeinsam mit unserem Klassikradio-Orchester, unserem Dirigenten Pete Harrison. Da geht's dann durch 15 Städte, inklusive bis hin nach Österreich. Also ich freue mich jetzt schon auf diese vielen gemeinsamen, unvergesslichen Konzertabende. Unter anderem freue ich mich auch am 1. Dezember, da bin ich immer in der Heimatstadt in München. Also alle Informationen, die finden Sie natürlich online bei Klassikradio. Und jetzt würde ich vorschlagen, Augen schließen. Jetzt träumen wir jetzt schon mal von unserer großen Tournee Klassikradio live im Konzert, eben mit der mit dem Wolf tanzt.

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11: Schöne Mittagszeit für Sie. Wollen wir gleich mal Fieber messen? Also, wer hat schon das Fieber, das WM-Fieber? Klären wir gleich nach Franz Schubert, ungarische Melodie. Und jetzt erstmal das wunderschöne Balletto aus Alte Weisen und Tänze von Ottorino Respighi.
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0: berühmt für seine ungarischen Tänze, für seine ungarischen Melodien. Und das war die ungarische Melodie in H-Moll von Franz Schubert hier bei Klassikradio. Ja, ja, jetzt wird's ernst heute. Die Fußball-Weltmeisterschaft startet. Plötzlich werden da aus Kollegen Fußballexperten, aus Familien so Taktikstäbe und aus Wohnzimmern werden dann auch so kleine Fanmeilen. Da wird gejubelt und deshalb unsere heutige Klassikradio-Umfrage. Sind Sie denn eigentlich schon so richtig in WM-Form?
1: Ja, wir freuen uns alle auf WM. Sehr klar, definitiv.
2: Ja, ich freue mich sehr drauf. Ich bin in Stimmung, ja?
3: Ja, schon ziemlich. Also ich schaue mir immer wieder so Highlights an auf YouTube.
4: Nee, aber ich freue mich trotzdem immer für die anderen. Da fahren sie dann immer mit den Autos rum und hupen und freuen sich. Das finde ich schön.
0: Ja, und wie sieht Ihr perfekter Fußballabend aus? Mit Freunden grillen, Public Viewing, ganz entspannt auf einem Sofa. Also gerne eine WhatsApp-Sprachnachricht ins Klassikradio-Studio unter der 0821 50 70 50 70. Verraten Sie uns, wie Sie die WM am liebsten erleben. Bin ich wirklich sehr, sehr gespannt. Und bis zum Anpfiff, ja, da genießen wir weiterhin natürlich unsere schönste Musik, unsere schönste Klassik. Edward Elgar ist dabei und hier kommt Karl Stamitz.

richtig schwebende Melodie von Edward Elgar an diesem Mittag hier bei Klassik Radio in Moonlight. Falls Sie in das friedlichste Land der Welt auswandern wollten, wäre ja mal ein schöner Gedanke, dann müssten Sie jetzt nach Island reisen. Der neue Global Peace Index, Friedensindex, zeigt nämlich, die Welt ist insgesamt ein bisschen unfreundlicher geworden, aber einige Länder behaupten sich da seit Jahren an der Spitze. Island eben seit Jahren immer auf Platz 1 und auch in den Top 10 unsere Hörer in der Schweiz und in Österreich. Naja, Deutschland dagegen ist da mittlerweile auf Platz 28 in Sache friedvollen Miteinander zurückgefallen. Also ich denke mal, da müssen wir noch ein bisschen nachsitzen. Frieden beginnt ja für mich sowieso mit Respekt, zur Bereitschaft, mit dem anderen so ein bisschen auch gelassen umzugehen. Oder wir folgen ganz einfach der Musik. Da wissen wir ja, die schönsten Harmonien entstehen, wenn so unterschiedliche Stimmen gemeinsam klingen. Und wir haben jetzt die Musik hier bei Klassikradio von Frédéric Chopin. Und davor Johann Friedrich Fasch und seine Ouvertüren-Suite.

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15: Ja, haben wir schon drüber geredet heute. Fußballfieber, WM beginnt. Ja, sehen wir es ja vielleicht auch wie die Fußballer. Also, erste Halbzeit haben wir hinter uns, die erste Hälfte des Tages. Jetzt Anpfiff zur zweiten Hälfte, aber bei uns gibt es garantiert dann keine Verlängerung. Nein, nein, bei uns gepflegte Arbeitszeiten mit gepflegter Klassik. Und die genießen wir jetzt mit Michael Hoppe und mit Muzio Clementi. Und von Clementi hören wir jetzt die Symphonie in B-Dur, den zweiten Satz.
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0: Michael Hoppe und Nimbus war das, die New Classics hier bei Klassikradio. Sind Sie eher der pünktliche Typ oder der, der die Uhr manchmal auch ein bisschen großzügig auslegt? Also ich bin sehr, sehr pünktlich. Ich muss pünktlich sein, weil meine Sendung beginnt ja auch immer pünktlich um 7. Zu spät kommen, keine Chance. Aber über zu spät kommen wird auf jeden Fall auch in Sachen Klassik unser Startenor Rolando Villason heute Abend einiges erzählen.
1: 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Eieiei. Außerdem erzähle ich euch, liebe Zuhörerinnen und Zuhörer, wen ich bei einem Flug unerwartet getroffen habe. Und noch dazu wunderbare klassische Musik. Also bis dann 19 Uhr bin ich dabei. Ihr auch, oder? Ja.
0: Ja, natürlich. Ganz pünktlich werden wir dabei sein. Gar keine Frage. Viel Spaß mit Rolando. Viel Spaß jetzt auch mit meiner Kollegin ab 14 Uhr. Alexandra Berger begleitet Sie durch den Nachmittag. Naja, und Sie wissen, ab morgen bin ich dann wieder pünktlich natürlich auch wieder für Sie da. Werde ich Sie pünktlich wecken um 7 hier bei Klassikradio. Und jetzt habe ich noch Edward Grieg für Sie und Mozart. Und von Mozart genießen wir jetzt dabei sein. Gar keine Frage. Viel Spaß mit Rolando. Viel Spaß jetzt auch mit meiner Kollegin ab 14 Uhr. Alexandra Berger begleitet Sie durch den Nachmittag. Naja, und Sie wissen, ab morgen bin ich dann wieder pünktlich natürlich auch wieder für Sie da. Werde ich Sie pünktlich wecken.

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10: Schönen Donnerstag. Heute geht's endlich los. Die Fußballfans haben schon so lange drauf gewartet. Heute Abend startet die WM und in einigen Büros oder auch im Familienkreis, da werden vielleicht schon die Fußballwetten abgeschlossen. Und welche Rolle dabei vielleicht auch die Haustiere spielen, darüber sprechen wir in 5 Minuten. Ihnen einen schönen Nachmittag jetzt mit Jules Massenet und der Meditation.
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So klingt ja der Donnerstagnachmittag mit der Sinfonie Nummer 16 von Karl Bagge hier bei Klassik Radio an diesem ganz besonderen Donnerstag, denn heute geht's endlich los, die Fußball-WM startet und dazu natürlich passenderweise die vielen Orakel. Also vor Jahren kamen dann die Orakel raus, dass die Tiere, ja die Sieger-Orakeln, wir erinnern uns alle noch an diese Kraken, und das bekannteste deutsche Orakel ist übrigens in diesem Jahr Ameisenbär Tayo vom Allwetter-Zoo in Münster. Während in Leipzig zum Beispiel bunte Blaukehlaras als Arakel tippen und bunte Vögel, die tippen dann auf Mexiko. Zoo Arakel zur Fußball-WM, also ist natürlich wieder voll im Trend. Und in den Gastgeberländern, da sind zumindest Elefanten, Gorillas und Esel die großen Orakelmeister, die dann auch die Sieger angeblich voraussagen. Ich würde sagen, wir lassen uns überraschen, fiebern auf jeden Fall mit. Vielleicht haben Sie ja intern im Büro ein paar WM-Wetten laufen oder auch im Familienkreis. Wir halten Sie auf dem Laufenden, wer vorne liegt, wo wir uns irgendwo alle hinbewegen. Und naja, das Gemeinschaftsgefühl, ich finde, das zählt einmal mehr.

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Das waren die Berliner Philharmoniker, haben die erste Serenade von Johannes Brahms gespielt, hier bei Klassikradio. Schönen Donnerstagnachmittag wünsche ich Ihnen und wir bleiben auch musikalisch in Berlin, denn da füllt ab heute wieder die sensationelle Star-Pianistin Martha Argerich an gleich 4 Abenden einen Konzertsaal. Also von ihr ist man ja gewohnt, dass sie jeden großen Konzertsaal weltweit füllt. In Berlin hat sie sich aber einen ganz besonderen Konzertsaal ausgesucht. Ab heute ist sie beim Festival Intonations zu erleben, ein sehr, sehr schöner, intimer, schöner Konzertbereich, nämlich im Kühlhaus. Wir begleiten Sie mit wundervollen Klängen durch diesen Nachmittag, jetzt mit Musik aus Finnland, vom großen Jean Sibelius. Hier ist Walzlyrik Nummer 1.

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11: Schönen Nachmittag am Donnerstag, an diesem 11. Juni. Ein Startschusstag, könnte man fast schon sagen. Ganz klar natürlich für die Fußball-WM der Männer. Logisch, heute geht's los. Aber in Leipzig, da startet heute ein musikalisches Highlight, das Bachfest. Sprechen wir gleich drüber, unter anderem auch über die Bach-Stage. Mehr dazu in 10 Minuten nach natürlich dem großen Meister Johann Sebastian Bach. Und hier ist Robert Schumann, die Sinfonie Nummer 3.
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große Meister, Johann Sebastian Bach. Das war sein brandenburgisches Konzert Nummer 3 in G-Dur. Daraus haben wir den ersten Satz gehört. Schönen Nachmittag mit Klassikradio. Und wir bleiben natürlich bei den Bachs, denn das Bachfest Leipzig, das startet heute, geht bis zum 21. Juni unter dem Motto Im Dialog. Und es gibt unzählige Veranstaltungen, ganz, ganz tolle Musikfestivals, ganz schön tolle Events. Und von der Thomaskirche bis zum Gewandhaus ist da in ganz Leipzig alles mit dabei. Erstmals hat die globale Bach-Community per Online-Abstimmung die 50 beliebtesten Kantaten gewählt, die nun jetzt in einem 12-teiligen Konzertzyklus mit ganz großen Klassikstars erklingen werden. Und am Eröffnungswochenende, da füllt die Bach Stage den Leipziger Markt mit Live-Musik bei kostenfreiem Eintritt. Wir wünschen viel, viel Spaß in Leipzig und ja, wir haben jetzt einen der großen Bach-Söhne für Sie mit dabei. Johann Christian Bach mit der Sinfonie in B-Dur.

Gehört auf jeden Fall in meine Top-Favorite-Liste der Top 10 der schönsten Klavierkonzerte mit hinein, ganz, ganz hoch. Dmitri Schostakowitsch, das Klavierkonzert Nummer 2 in F-Dur war das, der zweite Satz hier bei Klassikradio. Einen schönen Nachmittag wünsche ich Ihnen, einen erfolgreichen, einen leichten, einen fluffigen und einen heiteren Nachmittag. Und ganz, ganz viel Heiterkeit haben wir auch gleich mit dabei mit großartiger Filmmusik von Pino Donaggio aus einem der Sissi-Verfilmungen. 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
15: Einen schönen Nachmittag wünsche ich Ihnen. Und seit dieser Woche wissen wir, wo die glücklichsten Deutschen leben, nämlich in Erfurt. Schöne Grüße an dieser Stelle. Sie haben es ja mitbekommen, das hat der Glücksatlas veröffentlicht. Und in gut 5 Minuten wissen wir auch, wo sich die friedlichsten, wo das friedlichste Land der Welt sich befindet. Da wollte ich dieses Jahr spontan im Januar schon mal hin. Hab's dann aber wieder verworfen, aber es ist noch nicht von meiner Bucketlist. Mehr dazu in 5 Minuten. Und jetzt gibt's den geschmeidigen Schwung von Johann Strauss Sohn an der schönen blauen Donau.
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Franz Schubert und das Impromptu in B-Dur Nummer 3 hier bei uns bei Klassik Radio am Donnerstagnachmittag. Und es ist so vom Gefühl her diese Woche, die Woche der schönen Nachrichten. Erfurt ist ja in dieser Woche zur glücklichsten Stadt Deutschlands gewählt worden und Island steht auf Platz 1 in Sachen friedlichstes Land der Welt. Das hat der neue Global Peace Index gezeigt und das ist keine große Überraschung, denn Island ist bereits zum 19. Mal hintereinander zum friedlichsten Land gekürt worden. Da wollte ich dieses Jahr im Januar auch spontan schon hin, um mir mal diese atemberaubenden Polarlichter live anzugucken oder das Gefühl dort zu bekommen. Hat jetzt leider dieses Jahr nicht geklappt, aber die Reise, die wird noch gemacht. Es ist einfach nur aufgeschoben. Ihnen einen schönen Nachmittag an diesem Donnerstag mit wundervollen Klängen gleich von Vivaldi, Bizet und hier ist Maria Theresia von Paradies.

Klasse gerade mit wundervollen Klängen aus Frankreich. Georges Bizet, La Jolie Feu de Perth Suite war das, der zweite Satz daraus. Um 15 Uhr und gleich 15 Minuten an diesem Donnerstag, der besondere, wichtige Donnerstag, 11. Juni. Heute geht's ja endlich los, die Fußball-WM. Und Frankreich, ja, gehört auch zu den absoluten Top-Favoriten, wenn man jetzt einigen ja, Profis da Glauben schenken mag. Ich sag nach wie vor, wir lassen uns überraschen und werden dann sehen oder der Dinge harren, die da kommen, besser gesagt der Tore. Und auf jeden Fall heute Abend geht's los mit einem ganz, ganz tollen Eröffnungsspiel und ab 18 Uhr ja schon einer ganz besonderen Eröffnungsfeier. Bei uns sitzen Sie immer in der ersten Reihe in Sachen Musik ohnehin. Gleich gibt's Robert Schumann und hier ist Antonio Vivaldi, das Concerto Grosso Nummer 11.

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14: Ja, schönen Nachmittag und ganz liebe Grüße nach Berlin. Da haben sich einige Schwimmbäder für die Badesaison in diesem Jahr und vor allem die Sommerferien was ganz Tolles einfallen lassen. Ich hoffe, da ziehen andere Schwimmbäder aus dem Klassikradioland Deutschland, Österreich und der Schweiz auch noch mit und nach. Sprechen wir drüber in der guten Viertelstunde. Natürlich auch das heutige Thema, die große WM, der Start. Endlich, heute geht's los. Und was mein lieber Kollege Rolando Villason davon hält, auch das werden Sie alles erfahren in dieser halben Stunde. Und hier ist die erste Sinfonie von Dittersdorf.
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0: Die genialen New Classics, ich liebe Rising Above, das tolle Werk von Alberto Giulioli und Jeff Lawson hier bei Classic Radio am Donnerstagnachmittag. Ja, und die Fußball-WM-Spielpläne werden heute ausgedruckt, wenn man so bei Google Trends mal so ein bisschen guckt. Das ist heute am meisten passiert. Interne Wetten werden abgeschlossen, vielleicht bilden sich in der Arbeit auch Teams oder auch in der Familie untereinander. Und Star-Tenor Rolando Villazón, den hören Sie ja später bei uns bei Classic Radio ganz exklusiv in seiner eigenen Show, Classic Radio Furio. Und gestern kam zum Beispiel passend zum Fußballfieber eine WM-Frage. Sie können ja dem großen Star-Tenor ganz exklusiv Ihre Fragen stellen, ihn einfach mal löchern, was Sie immer schon mal wissen wollten. Und da freut er sich natürlich auf Ihre Fragen. Claudia Hauser wollte wissen natürlich, ja, ob Rolando auch Fußball guckt.
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0: Passend zum Fußballfieber eine WM-Frage. Sie können ja dem großen Star-Tenor ganz exklusiv Ihre Fragen stellen, ihn einfach mal löchern, was Sie immer schon mal wissen wollten. Und da freut er sich natürlich auf Ihre Fragen. Claudia Hauser.

0: Deutschland und natürlich, wenn Mexiko spielt, freue ich mich sehr. Und so, wer wird gewinnen? Ich glaube, der mehr Tore macht.
1: Was für eine Antwort. Vielen Dank, Rolando Villason. Und ab 19 Uhr seine Sendung Klassik Radio Furioso auch heute wieder. Er freut sich auf Ihre Fragen. Können Sie ihm ganz einfach auch eine WhatsApp-Sprachnachricht schicken an die 0821 50 70 50 70.

Franz Schubert mit der Zwischenaktmusik Nummer 3 aus Rosamunde für Ihren Donnerstagnachmittag. 15 Uhr und gleich 52 haben wir es und die Badesaison, die steht in den Startlöchern. Gut, also momentan verzögert die Schafskälte vielerorts noch so ein bisschen den Sprung ins erfrischende Wasser, aber spätestens zum Wochenende und auch nächste Woche sieht es wieder richtig schön sommerlich aus. So, und was sich die letzten Jahre erschreckenderweise ja gehäuft hat, das sind die vielen Badeunfälle. Und da ist Berlin jetzt aktiv geworden. Ziel sei es nämlich, die Nichtschwimmerquote in Berlin zu senken. In den Sommerferien bieten 7 Berliner Schwimmhallen kostenfrei Intensivkurse an. Da kann man sich ab 17 Uhr online anmelden. Also eine schöne Geschichte und ich hoffe ja, Klassik Radioland Österreich und die Schweiz ziehen vielleicht nach. Und das ist so ein kleines Pilotprojekt, was dann vielleicht auch länderübergreifend Schule macht. Johann Sebastian Bach habe ich jetzt für Sie mit der Sonate für Flöte in S-Dur.

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14: Im Studio Lisa Schwarzkopf. Guten Tag. Fußball-WM in Nordamerika startet. Hubig will Verjährungsfrist bei Vergewaltigung auf 20 Jahre verlängern. Anpfiff für die Fußball-WM in Nordamerika. Am Abend steigt in Mexico City das Eröffnungsspiel zwischen Co-Gastgeber Mexiko und Südafrika. In den kommenden fast 6 Wochen wird es insgesamt 104 Spiele geben, so viele wie noch nie. Zu den Top-Favoriten gehören Europameister Spanien, Weltmeister Argentinien und Frankreich. Für Deutschland wird es am Sonntag zum ersten Mal ernst gegen WM-Neuling Curaçao. Die Verjährungsfrist bei Vergewaltigung soll verlängert werden. Dafür macht sich Justizministerin Hubig stark. 5 Jahre sind es derzeit, das ist zu kurz, sagte sie dem RND. Hubig hält 20 Jahre für angemessen. Um das Thema geht's heute auch bei der Justizministerkonferenz in Hamburg. In den USA ist die Inflationsrate auf 4,2% geklettert und die Reaktion von Donald Trump: Ich liebe die Inflation, sagt der Präsident. Von den Demokraten heißt es, das zeigt, wie Trump die finanziellen Probleme der Menschen missachtet.
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15: Ja, einen schönen Gruß an alle, die heute Geburtstag feiern, an diesem 11. Juni. Dazu gehören zum Beispiel die deutsche Schauspielerin Veronika Ferres oder auch Schauspielkollege Jürgen Prochnow. Und wir lassen einen Komponisten und Dirigenten hochleben. Mehr dazu in dieser halben Stunde und starten jetzt mit den romantischen Stücken von Dvorak. Kurz nach vier, schönen Nachmittag für Sie.
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was Sie gerade mit Christoph Willibald Glucks, Ach, ich habe sie verloren, aus der Oper Orpheus und Euridike an diesem Donnerstagnachmittag. Ja, und einen schönen Nachmittag wünsche ich Ihnen. Der 11. Juni, heute ist übrigens der internationale Spieletag. Das wäre zum Beispiel auch eine Idee für heute Abend, mal keinen Serienmarathon zu machen, sondern stattdessen wieder mal einfach Uno oder ein anderes Spiel zu spielen. Und wir lassen jetzt auch spielen, aber im musikalischen Sinne. Besser gesagt, lassen wir erklingen. Und das hat mit dem heutigen Geburtstagskind zu tun, Richard Strauss, der geniale Werke erschaffen hat. Ja, Werke für die Ewigkeit, ich denke da an, also sprach Zarathustra. Und er hatte ja so eine ganz, ganz tolle Gabe. Er hat die klanglichen Möglichkeiten des Orchesters erweitert und galt nicht umsonst als Meister der Tonmalerei. So, und von ihm hören wir jetzt das wunderbare Wiegenlied Nummer 1 für Trompete und Orchester.

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1: Von fremden Ländern und Menschen, aus den Kinderszenen natürlich vom großen Robert Schumann hier bei Klassikradio. 16 Uhr und 16 Minuten haben wir es. Einen schönen Nachmittag wünsche ich Ihnen. Vielleicht sind Sie auf der Zielgerade Richtung Feierabend. Vielleicht brauchen Sie noch so einen kleinen Pusher für die Restarbeiten des Tages. Ich hätte zum Beispiel Mozart im Angebot, den Marsch der Priester aus der Zauberflöte, Ludovico Einaudi und eine Martina gibt es gleich noch. Und hier ist Jean Sibelius und Walz Romantik.

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3: Kurz nach 16:30, Donnerstagnachmittag in einigen Büros, wird schon langsam aufgeräumt. Da geht es Richtung Feierabend, in anderen Bereichen auch heute ein bisschen länger. Oder vielleicht sind Sie ohnehin im ganz entspannten Teil des Tages angekommen, Urlaubsmodus. Wir begleiten Sie mit wundervoller Klassik und blicken gleich mal auf einen großartigen Meister, der mit seinem eigenen Konzert auf Tournee geht. Der großartige Komponist Alexandre Desplat. Habe ich gleich mit dabei, mit Filmmusik aus Das Mädchen mit den Perlenohrringen. Gut 5 Minuten. Und hier ist Robert Fuchs.
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feinste Klänge für diesen Donnerstagnachmittag kommen von William Boyce. Die Sinfonie Nummer 5 in D-Dur war das hier bei uns bei Klassikradio am 11. Juni. So, Italien ist zwar nicht dabei bei der WM, aber ach, liebe Italienerin, liebe Italiener, im Herzen spielt ihr ohnehin weiter mit. Und deshalb, Sie könnten einfach auch mal vielleicht während der nächsten Wochen öfter mal bei Ihrem Lieblingsitaliener ums Eck vorbeischauen auf eine Pasta oder eine Pizza. Und an dieser Stelle gehen jetzt ganz liebe Grüße raus und zwar nach Baden-Württemberg, nach Ludwigsburg, denn der Pizzabäcker aus Ludwigshafen hat das Triple geholt. Lorenzo Parotta ist deutscher Meister bei den Hobby- und Profibäckern, hat jetzt auch den Weltmeistertitel sich in Neapel geholt und hat sich insgesamt gegen 5 Pizzabäcker aus 35 Nationen durchgesetzt. Wow, tolle Geschichte, schöne Grüße nach Ludwigsburg und wie gesagt, im Herzen sind die Italiener weiterhin bei der WM mit dabei, also für mich zumindest.

Golden Globe-Preisträger und Oscar-Preisträger, Komponist Alexandre Desplat. Wir haben eben das wunderschöne Werk gehört, das Mädchen mit dem Perlenohrring, die wunderbaren Klänge aus diesem Film. Schönen Donnerstagnachmittag, hier ist Klassikradio mit der weltbesten Filmmusik, den großen New Classics und den großen Meistern der Klassik. All das kriegen Sie von uns auf vielleicht schon Ihrem Nachhauseweg. Und da gesellt sich jetzt Starhornist Felix Klieser dazu, der sich in seinem aktuellen Album den großen Meisterwerken der Oper und der Kinoleinwand gewidmet hat. Und wir genießen jetzt Una furtiva lacrima von Donizetti aus dem aktuellen Album von Hornist Felix

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14: Im Studio Lisa Schwarzkopf. Guten Tag. Eröffnungsspiel der Fußball-WM. Gewerkschaften für weitere Reformrunden. In Nordamerika startet heute die Fußball-WM. Co-Gastgeber Mexiko eröffnet das Turnier gegen Südafrika im legendären Aztekenstadion in Mexico City. Es ist das erste Stadion überhaupt, in dem schon zum 3. Mal ein WM-Eröffnungsspiel stattfindet. Zu den WM-Debütanten gehört Curaçao. Der karibische Inselstaat ist am Sonntag der erste deutsche Gegner in der Vorrunde. Nach dem Reformgipfel im Kanzleramt sind die Gewerkschaften offen für weitere Spitzentreffen. In einem gemeinsamen Statement heißt es, man stehe jederzeit bereit. Kanzler Merz nannte das Treffen im Bundestag gut und konstruktiv. Konkrete Beschlüsse sollen aber im Koalitionsausschuss nächsten Monat fallen. Zum ersten Mal seit 2023 hebt die Europäische Zentralbank den Leitzins wieder an. Der für Sparer wichtige Einlagenzinssatz wird von 2 auf 2,25% angehoben. Die EZB will mit der Zinserhöhung die Inflation in den Griff bekommen.
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16: Ja, kurz nach 5 haben wir es. Die Klassikradio-Community-Family wird immer größer. Es ist so schön. Überall erreichen uns wundervolle Nachrichten von Ihnen per WhatsApp. Der direkte Draht ins Studio ist die 0821 50 70 50 70. Und meinem lieben Kollegen Rolando Villason, unserem Star-Tenor, der hat ja seine Sendung ab 19 Uhr. Ihm können Sie auch Ihre Fragen schicken. Und gleich wird er uns verraten, was er ab 19 Uhr heute in seiner Sendung mit dabei hat. In gut 5 Minuten.
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0: Pianist Alexander Krechel war das und die Dresdner Philharmonie haben das Klavierkonzert Nummer 2 gespielt von Rachmaninow, gehört hier bei uns bei Klassikradio. Die wunderschönsten Klänge, mit denen wir Sie durch diesen Donnerstagabend begleiten, die gibt es natürlich auch ab 19 Uhr. Also speziell ist er ja dafür zuständig, dass seine wundervollen Werke gespielt werden. Besser gesagt, wir hören ihn dann später auch. Meinen lieben Kollegen und Startenor Rolando Villason. Er singt natürlich auch in seiner Sendung Klassikradio Furioso, aber er freut sich vor allem auf Ihre Fragen.
1: Hola, hola, hola, jawohl. Heute Abend ab 19 Uhr Klassik Radio Furioso geht's um einen Komponisten, der immer zu spät zur Orchesterprobe gekommen ist und ein besonderes Talent hatte. Eieiei. Außerdem erzähle ich euch, liebe Zuhörerinnen und Zuhörer, wen ich beim einem Flug unerwartet getroffen habe. Und noch dazu wunderbare klassische Musik. Also bis dann, 19 Uhr bin ich dabei. Ihr auch, oder? Ja.
0: Natürlich.

Cádiz aus der Suite Española von Komponist Isaac Albéniz hier bei Klassik Radio. Das ist der kleine Mini-Ausflug, der Kurztrip to go mit der wunderschönsten Klassik. Das Tolle ist, da kann man überall mal kurz hin verreisen. Vielleicht haben Sie ja auch schon Reisepläne für die Sommerferien, falls Sie Kinder haben und dann so ein bisschen auch feriengebunden sind. Oder vielleicht für einen Kurztrip irgendwohin mal einfach abtauchen, so ein bisschen auch die persönlichen Akkus aufladen. Können Sie mir gerne mal schreiben, so als kleine Inspiration. Einfach eine Nachricht per WhatsApp schicken an 0821 50 70 50 70. Und wir hören jetzt den großartigen Meister eines seiner weltweit bekannten Werke. Wir eilen von Johann Sebastian Bach.

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13: Kurz nach 6:30, schönen Donnerstagabend wünsche ich Ihnen. Sind Sie unterwegs oder vielleicht schon zu Hause angekommen? Was ist denn heute Abend so Schönes geplant? Können Sie mir gerne mal schreiben. Vielleicht gibt es ein tolles Familienessen oder ein spontanen Zusammentreffen mit Freunden. Gerade eine Nachricht reingekommen und zwar von Desiree aus der Schweiz. Sie hat geschrieben, schöne Grüße aus der Schweiz. Hallo, liebes Klassik-Radio-Team. Ich habe mir für heute Abend einen Puzzleabend mit Klassik-Radio eingerichtet. Oh, sehr, sehr schön. Grüße zurück in die Schweiz. Und Sie können mir jederzeit schreiben an die 0821 50 70 50 70.
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Die New Classics sind das hier bei Classic Radio von Alexis French Forgiven an diesem Donnerstagabend. Schön, dass wir bei Ihnen sind. Vielleicht sind Sie heute auch so ein bisschen länger in der Arbeit oder mit Arbeiten beschäftigt, vielleicht auch zu Hause. Da gesellen wir uns einfach mit dazu, haben wunderschöne Klänge mit dabei von einem kleinen Schelm, könnte man fast schon sagen, und zwar Joseph Haydn. Der hat das eigentlich immer sehr gerne gemacht, entweder die Orchestermusiker ja so ein bisschen auf den Arm zu nehmen oder aber auch das Publikum. Und da hat er sich zum Beispiel bei einer Sinfonie ganz besondere Akzente herausgenommen. Deswegen hat die Sinfonie Nummer 94 auch den Zusatz mit dem Paukenschlag. Denn er hat sich gedacht, naja, nicht, dass dann die Werke von ihm einfach zu harmonisch klingen und dass das Publikum dann am Schluss noch einschläft. Nein, ich baue einfach mal so ein bisschen einen kleinen Aufwacher mit hinein. Deshalb auch der Paukenschlag. So, passt vielleicht auch gerade so für Sie. Auf jeden Fall ein Schmunzler ist hier garantiert. Ja.

Starterlist. Jan Vogler war das und die Dresdner Kapellsolist mit dem Ave Maria von Franz Schubert. So klingt er ganz entspannt, der Donnerstagabend mit Klassikradio. Schön, dass wir Sie begleiten dürfen, vielleicht schon auf dem Nachhauseweg oder vielleicht auch im Zug, wenn Sie uns hier hören und mal kurz abschalten können. Oder ich hoffe es nicht, der Zug wieder mal ausgefallen ist und Sie sich auf neue Gegebenheiten einstellen müssen. Ich kann Ihnen so einen kleinen Tipp aus eigener Erfahrung geben. Ich bin ja manchmal auch immer sehr impulsiv und dann rege ich mich ganz kurz auf über Dinge. Im Nachhinein, ganz ehrlich, bringt es sowieso nichts. Und ja, einfach mal tief durchatmen und versuchen, das Beste aus der Situation zu machen. Ich kann Ihnen sagen und versichern, das hilft. So, jetzt gibt's Händel mit Ombra Mai Fu aus der Oper Serse.

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15: Im Studio Lisa Schwarzkopf. Guten Abend. Fußball-WM in Nordamerika startet. Trump droht erneut mit Angriffen gegen Iran. Anpfiff für die Fußball-WM in Nordamerika. Am Abend steigt in Mexico City das Eröffnungsspiel zwischen Co-Gastgeber Mexiko und Südafrika. In den kommenden fast 6 Wochen wird es insgesamt 104 Spiele geben, so viele wie noch nie. Zu den Top-Favoriten gehören Europameister Spanien, Weltmeister Argentinien und Frankreich. Für Deutschland wird es am Sonntag zum ersten Mal ernst gegen WM-Neuling Curaçao. Im Krieg der USA gegen den Iran droht eine weitere Eskalation. US-Präsident Trump schreibt auf seiner Online-Plattform, dass er den Iran kommende Nacht sehr heftig angreifen will. Außerdem drohte er damit, die Kontrolle über Öl- und Gasmärkte des Landes zu übernehmen. Seit Wochen warten Forscher darauf. Nun hat das Wetterphänomen El Niño begonnen. Das hat die US-Wetterbehörde bekannt gegeben. Alle paar Jahre erwärmt sich das Wasser auf Äquatorhöhe im Pazifik sehr stark, was Auswirkungen auf das Wetter auf der ganzen Welt hat.
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16: Kurz nach 6. Schönen Donnerstagabend wünsche ich Ihnen und vielleicht schon einen schönen Feierabend oder einen schönen Urlaub. Ich habe Sie ja vorhin mal gefragt, wie denn so diese Urlaubspläne dieses Jahr aussehen und habe prompt eine Nachricht bekommen von Steffi Werle. Sie schreibt: Hallo liebes Klassikradio-Team, ich bin gerade an der Côte d'Azur bei Saint-Tropez und höre Klassikradio. Es ist auf Reisen immer mit dabei. Herzliche sonnige Grüße, Stefanie Werle. Ja, schöne Urlaubsgrüße zurück. Also das ist schon toll. Wir kommen überall rum. Dank Ihnen. Und wundervolle Klassik, mit der geht's auch weiter jetzt um kurz nach 6. Das Nocturne aus Pan Vojvoda von Rimski-Korsakow.
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richtigen Tusch kann man so diesen Donnerstagabend auch schon abschließen. Besser gesagt, die Arbeiten an diesem Donnerstag. Klassikradio mit Johann Nepomuk Hummels Pastorale an diesem 11. Juni. So, die Fußballfans sind im siebten Himmel, könnte man fast schon sagen. Endlich ging es ja los heute. Die Fußball-WM hat begonnen und wir haben sie auch mal gefragt, wo sie denn diesen Ort auch genießen oder wo sie Klassikradio genießen. Sie können uns jederzeit schreiben. Ihr direkter Draht hier zu uns ins Studio ist die 0821 50 70 50 70. Schicken Sie uns einfach eine Sprachnachricht oder ganz normal eine WhatsApp-Nachricht. So, und das hat auch Raimund von Löhr gemacht. Er schreibt, mein Lieblingsort, wenn ich Klassikradio höre, ist entweder auf unserem bequemen Sofa oder entsprechend im Clubsessel. Durch euch haben wir, meine Gemahlin Chatia Isabella und ich, Raimund von Löhr, unsere absolute Liebe zur klassischen Musik gefunden. Danke an jeden Einzelnen von euch. Wir verneigen uns vor euch. Oh, da fühle ich mich jetzt sehr geehrt. Schöne Grüße an Sie beide zurück. Und wir begleiten Sie natürlich weiter mit wunderschöner Klassik von Antonio Vivaldi. Hier ist sein Concerto Grosso Nummer 11. Genießen Sie es.

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Wundervolle Meisterwerke. Hier bei Klassikradio Puccini war das seine wundervolle Musik aus der Oper Tosca. Visi d'arte, visi d'amore an diesem Donnerstagabend. Weiter geht's mit Arthur Sullivan und der Orchestersuite. Davor spielt der dritte Akt aus dem Sturm.

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9: So, kurz nach 6:30 rein geht's in die letzte halbe Stunde, zumindest mit mir. Dann kommt Kollege Rolando Villason. Viel Spaß wünschen wir auf jeden Fall schon mal mit ihm. Er tänzelt ja hier auch so ein bisschen um das Studio herum. Und wir haben ein gläsernes Studio. Und da winkt er immer rein. Also versucht mich abzulenken, aber ich versuche konzentriert zu bleiben. Schauen Sie, es funktioniert nur teilweise. Ihnen einen schönen Abend mit wundervoller Klassik. Gleich Franz Liszt, Wolfgang Amadeus Mozart habe ich mit dabei. Und hier ist Paderewskis Fontaine. Sie, Polonaise.
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Wunderbare Opernklänge von Händel aus der Oper Orlando. Das war die Ouvertüre hier bei uns bei Klassikradio. Feinste Opernklänge, wunderschöne Klassik, die New Classics und natürlich nicht zu vergessen die großartigen Meisterwerke von der Kinoleinwand. All das kriegen Sie bei uns bei Klassikradio. Wunderschöne Musik zum Wohlfühlen und Entspannen. Und mit Mozart geht's weiter. Hier ist das Adagio in E-Dur.

Franz Liszt hier bei Klassik Radio. Das war der Liebestraum Nummer 3 in Astur. So, ich packe meine 7 Sachen, wie man so schön sagt, zusammen, räume noch das Studio ein bisschen auf und übergebe an Kollege Rolando Villason, unseren Star-Tenor hier auf der kleinsten Bühne der Welt. Nein, es ist die wunderschönste Radiobühne der Welt. Er ist ja die großen Opernbühnen gewählt und die großen Konzerthäuser. Aber bei uns, ja, fühlt er sich ganz besonders wohl. Dank Ihnen natürlich auch und er freut sich jeden Abend auf Ihre Fragen. Sie können ihn heute auch wieder löchern, was Sie immer schon mal von ihm wissen wollten. Schicken Sie ihm einfach eine Sprachnachricht oder eine WhatsApp an die 0821 50 70 50 70. Können Sie sich jederzeit bei uns melden. So, Servus und Baba. Bis morgen, sage ich. Ab 14 Uhr hören wir uns natürlich dann wieder und wünsche Ihnen viel Spaß jetzt mit Rolando.

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12: Hola a todos, hallihallo, liebe Zuhörerinnen und Zuhörer und herzlich willkommen noch einmal hier bei Classic Radio Furioso. Wir sind bereit, su amigo Rolando Villason am Mikrofon, freut sich riesig. Jawohl, und los geht's mit dem dritten Satz aus der Symphonie Nummer 4 von Felix Mendelssohn Bartholdy.
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Tempo de Walsa aus dem Schwanensee-Ballett, natürlich komponiert von Peter Ilitsch Tschaikowski. Unser nächster Komponist, Karl Stamitz, ist als junger Mann oft zu spät zu Orchesterproben gekommen. Um keinen Ärger zu machen, hat er sich dann einfach dazu gesetzt, ohne sein Instrument zu stimmen. Und trotzdem hat er es immer geschafft, den richtigen Ton zu treffen. Selbst auf einer verstimmten Geige hat er jeden unreinen Ton durch sein Spiel ausgeglichen. Seine Kollegen waren tief beeindruckt. Also nur so kann man spät kommen, oder? Hier kommt der zweite Satz aus einem Bratschenkonzert in D-Dur.

Murray Pereira hat gerade den zweiten Satz Largo aus dem Klavierkonzert Nummer 5 von Johann Sebastian Bach gespielt. Und Claudia Hauser hat mir eine E-Mail an studio@klassikradio.de geschrieben. Lieber Rolando, bald beginnt ja die Fußball-WM. Schaust du die Spiele? Und wer wird deine Meinung nach Weltmeister? Also, ich schaue hin und her, aber nicht regelmäßig. Ich finde diese WM ein bisschen kompliziert mit diesen drei Ländern und was das für unsere Himmel macht. Und und die machen so ein Business mit mehr Mannschaften dazu. Also alles ein bisschen kompliziert. Aber trotzdem schaue ich hier und her, wenn Frankreich, wenn Deutschland und natürlich wenn Mexiko spielt, freue ich mich sehr. Und so, wer wird gewinnen? Ich glaube, der mehr Tore macht. Haha, also jetzt kommt aus Italien Antonio Casimir Cartellieri. Ich bin sicher, sie würde gerne, dass Italien gewinnt die WM, aber ups, Italien ist nicht dabei. Von Cartellieri hören wir jetzt den dritten Satz aus einem Flötenkonzert in G-Dur.

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8: Hallihallo, herzlich willkommen zurück hier bei Klassik Radio Furioso. Noch halbe Stunde wunderbare klassische Musik. Und weiter geht es mit Joseph Haydn. Wir hören sein Klavierkonzert in Nummer 3. Ganz genau den zweiten Satz aus diesem Klavierkonzert.
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Sergei Prokofjew präsent hier bei Klassik Radio Furioso mit seiner Symphonie Klassik. Wir haben gerade den ersten Satz aus dieser Symphonie gehört. Und jetzt hören wir Mi querido Wolfgang Abreus, ich liebe dich, Mozart. Aus die Zauberflöte kommt jetzt Der Vogelfänger bin ich, ja, das habe ich persönlich aufgenommen mit The Chamber Orchestra of Europe unter der Leitung von Yannick Nesessega, unsere komplette Aufnahme von Die Zauberflöte. Also, hier kommt Rolando Papageno Villason.

Den ersten Satz Allegro in Presto aus den Oboe-Konzert in D-Moll von Tommaso Albinoni haben wir gerade gehört. Und noch eine Frage kann ich heute antworten, bevor das Ende unserer Sendung. Johannes Franke hat über WhatsApp gefragt: Rolando, du sitzt ja oft im Flugzeug. Hast du dabei schon einmal spontan Bekannte oder Freunde getroffen, vielleicht auch andere Klassikstars? Ja, ich sitze auch gerne im Flugzeug und ich lese immer ein Buch. Und mit diesen vielen Stunden schaffe ich viele Bücher zu lesen. Und ja, ich habe auch Kollegen getroffen. Ich erinnere mich an Alain Altinoglu. Wir waren in Wien für eine Pelléas und Mélisande von Debussy. Und plötzlich, wir hatten 3 Tage frei und wer sitzt neben mir? Ja. Meine Dirigent, glücklicherweise, wir sind ganz gute Freunde und war wunderbar, mit ihm zu sprechen. Aber oft passiert das. Einmal war Mireille Mathieu, war ich mit ihr. Also, nicht mit Claude Debussy, aber Claude Debussy ist nicht mehr mit uns, aber Musik von ihm, wie gesagt, liebe und singe gerne. Hier kommt von ihm Arabesque Nummer 1, Version für Orchester. Und mit da sage ich Tschüss und vielleicht treffen wir uns in ein Flugzeug. Euch, liebe Zuhörerinnen und Zuhörer, sagen Sie Hallo. Ich sage auch Hallo zurück und dann lesen wir unsere Bücher gemeinsam. Oder bah, jeder in seinen Sitz. Ihr wisst, was ich meine. Also, mil abrazos und bis morgen. Ciao, ciao.

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4: Nochmal in der Küche klar Schiff machen, bevor es auf die Couch geht. Gleich startet der Wien-Krimi im ersten. Oder Sie gönnen sich ein gutes Buch und genießen beim Lesen die allerbesten Filmklänge. Ein Meisterwerk von John Barry habe ich gleich für Sie. Nach Brahms, Händel und Schubert, der macht den Anfang. Seine sechste Symphonie. Das ist der zweite Satz.
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Großartige Musik von Johannes Brahms. Seine dritte Symphonie, der dritte Satz bei Klassikradio. Jetzt spielen die Klassikradio Pops für uns und zwar beste Filmmusik. 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Und ich bin auch schon gespannt, welches Stück von ihm wir wieder mit reinnehmen werden. John Barry. Er hat so viel schöne Musik komponiert. Der mit dem Wolf tanzt, Out of Africa, James Bond. Aber dieses Juwel, das wird gerne mal vergessen. Seine Musik zu Frei geboren. Das ist das Thema vom Film.

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2: Nur noch eine halbe Stunde, dann ist es endlich soweit. Die Fußball-WM geht los. Ab 9 Uhr ist das Eröffnungsspiel Mexiko gegen Südafrika. Und warum es für uns teilweise ja nicht so gut ist, dass die WM in Amerika stattfindet, das erzähle ich Ihnen gleich. Nach dem 4. Hornkonzert von Mozart. Das ist der 2. Satz.
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Es ist teilweise wirklich schwierig zu schauen. Das erste Spiel von Österreich ist zum Beispiel um 6 Uhr morgens. Ich meine, Fußball zum Frühstück, das kann man sich mal gönnen, ist auf jeden Fall eine andere Art der Unterhaltung. Bevor das erste Spiel losgeht, begleitet uns Ludwig van Beethoven sein Trippelkonzert in C-Dur. Das ist der zweite Satz.

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2: Anpfiff bei der WM. Und wir haben uns mal umgehört, wie stark sich Deutschland, Österreich und die Schweiz eigentlich für die WM interessiert. Das hören Sie gleich nach einer musikalischen Bootsfahrt von Felix Mendelssohn Bartholdy. Sein venezianisches Gondellied. Nach Händels ersten Concerto Grosso. Das ist der zweite Satz.
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0: Eine kleine Reise nach Italien mit dem Walzerkönig Johann Strauss Sohn. Das war Wo die Zitronen blühen. In Mexiko startet gerade die Fußball-WM und wir bei Klassikradio haben uns mal umgehört, wie viel WM-Fieber denn überhaupt ansteht.
1: Ja, wir freuen uns schon auf Fußball-WM, aber leider bin ich Italiener, bin trotzdem nicht dabei.
2: Ja, ich freue mich sehr drauf. Ich bin in Stimmung, ja?
3: Ja, so toll noch nicht, aber wenn es dann losgeht, dann schon, ja.
4: Ja, ich schaue mir eigentlich nur die Deutschland-Spiele an.
5: Ja, schon ziemlich. Also ich schaue mir immer wieder so Highlights an auf YouTube.
6: Nee, aber ich freue mich trotzdem immer für die anderen. Da fahren sie dann immer mit den Autos rum und hupen und freuen sich. Das finde ich schön.
7: Ja, wir freuen uns alle auf WM. Sehr klar, definitiv.
0: Also ich persönlich, ich schaue mir auch nur die Deutschland-Spiele an. Aber ja, die gute Stimmung, die tut auf jeden Fall gut. Gerade dann, wenn das Klassik-Radio-Land spielt. Die Schweiz ist am Samstag dran, Deutschland dann am Sonntag. Er wäre wahrscheinlich eher für Österreich gewesen. Wolfgang Amadeus Mozart. Das ist sein Hornkonzert in S-Dur. 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
2: Einen schönen Donnerstagabend und wir schauen mal nach Hannover. Dort wird am Wochenende eine Legende der Filmmusik spielen. Wer das ist, das erzähle ich Ihnen gleich. Nach zwei Johanns, einmal Johann Friedrich Fasch und dann einmal der Johannes Brahms. Seine dritte Symphonie, das ist der dritte Satz.
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Der Abend, Les Soirs, die passende Symphonie für Ihren Donnerstagabend von Josef Haydn. Klassikradio an Ihrer Seite und wir blicken mal nach Hannover. Dort wird es am Sonntag spannend, denn Oscar-Preisträgerin Rachel Portman, die gibt dort ein Galakonzert. Das wird ein Abend aus Gespräch und Musik und es werden Filmmusiken wie Emma, Chocolat und Never Let Me Go gespielt. Also wirklich, ich wünschte, ich könnte mich mal eben nach Hannover teleportieren. Aber vielleicht haben Sie ja die Gelegenheit, dieses einmalige Konzert zu besuchen. Tickets, die gibt es schon ab 40 Euro. Und falls Sie es auch nicht in den Norden schaffen, auch die Klassikradio Pops, die spielen jetzt für Sie Rachel Portman. Jetzt Ihre Musik aus Gottes Werk und Teufelsbeitrag. Die Musik zum Titelabspann.

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